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1: Wärmandrischen annonciert sich den Tag von Haut, genäht also wie gestern an die nächste Tag, 21 Grad geht am Nachmittag. 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
1: Wie danach haut fängt dem Kalender nur den Hirscht und mehr vom Wetter hier als es nach echter Sommer. 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
1: Der Blick dann auf das Meteo von den nächsten Tag. 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
0: Mal, das ist doch schon 10 Uhr. Wir gucken noch bei den Straßen. Den Kamion und Pan, den wir auf der A1-Stunde hatten, nach Richtung Gasbrüsch, zwischen der Abfahrt am Sandweiler, den ist mittlerweile fort. An dem Tunnel Hofwald ruldet also nichts. Es ist aber aufpassen, ein Accident zwischen der Sortie von Eilering in Richtung Pissing. Zwei Autos sind hier am Kuh und ein Spursuch blockiert. Das meldet die Polizei mal just dran. 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Auch zwischen Eicher und Draufeld, dann aktuell unter Beam geschafft. 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
0: Blick dann noch auf Meteo haut, wo den Hirschstand angefangen hat. Wir haben 17 bis 21 Grad haut an der Spitze. Es begleitet ganz viel Sonne, bis zu 10 Sonnenstunden meldet Meteo Lux. Muss dann noch freundlich, es kommen zwar mehr Wolken dabei, trotzdem bleibt es drischen, aber wir kriegen auch 20 Grad. An Freitag respektive den Start an den Weekend, die sieht sich auch ganz vielversprechend aus. Jeweils 10 Sonnenstunden an Temperaturen, die klammen Freitag auf 21, Samstag 24, an Sonntag sogar auf 26 Grad.
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1: Wir haben eine Woche den Blick auf die Straße nach Kartons Köstum auf der Fuhrbund um Tunnel René Kuhnen an der Stadt. 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
1: Der Blick dann auf Meteo haut das immens freundlich zu Lützebüsch. 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
0: An den ersten Tag vom Hirsch präsentiert sich ganz freundlich. Zwischen 17 und 21 Grad an der Spitze ganz viel Sonne, die ihr bei uns durchkommt, just ein paar Wolken im Himmel. 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An eure Freude an den Weekend sieht sich ganz angenehm aus. 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
1: 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Hint geht es nirgends mehr kalt wie 10 Grad. An den Tag muss ganz ähnlich wie heute pro Wolken an der Hecht die Sonne selten verdecken bei höchstens 21 Grad. 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
1: Aufgepasst, heute in zwei Accidenten aktuell in an der Fields auf der Kreuzung mit der Rue du Moulin und der Rue d'Ernzen. 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Die Rietspur ist gesperrt, aufpassen also auch du. 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
1: Und dann nochmal nach Wieder für euch, auch haut das nicht ganz freundlich, du weißt, die Sonne dominiert im Himmel bei maximal 21 Grad, dann nehmen wir ein paar Wolken an der Hälfte. 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
1: Bis nach 4 Uhr, maybe agréable, lassen der auch haut nicht bei viel Sonne an einem pur Wolken an der Heist, wo man im Moment um die 21 Grad am Eislik, pur Grad Manner. 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
10: 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Meteorologisch stellt Matter, der doch nicht Sonne soll nur gehen. Temperaturen noch immerhin bei 18 bis 20 Grad. Auch heute oben noch relativ warm, 16 bis 18 Grad. Und noch morgen oben bleiben Temperaturen relativ oben, jeweils noch 15 Grad. Und es bleibt frisch.
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